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3: Liebe Hörer, ein Samstag ist immer eine Möglichkeit, um die Woche Revue passieren zu lassen. Das machen wir auch jede Woche bei Treffpunkt am Vormittag. Wir sammeln für Sie die Themen der Woche. Ich bin Christina Arnold und Folgendes haben wir diese Woche für Sie gehabt. Die Beauftragte für Spätaussiedler und Vertriebene der bayerischen Staatsregierung, Frau Dr. Petra Leubel, besuchte letzte Woche Fünfkirchen. Kinderreime grenzenlos heißt ein Projekt der Sexader Pädagogischen Hochschule und die Dirndlrocker spielten in Villain auf. Liebe Hörer, das sind die Themen heute bis 12 Uhr. Ich wünsche Ihnen einen wunderbaren Vormittag.

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1: Es folgen die Meldungen aus dem ungarndeutschen Bereich am 19. September, gesprochen von Heidi Gerner. Der Verband der Braunauer Deutschen Selbstverwaltungen hat zu einer Preisausschreibung für das vierte Vierteljahr 2026 veröffentlicht. Anträge können erneut in 5 Kategorien gestellt werden. Anträge können deutsche Selbstverwaltungen, zivile Organisationen sowie Nationalitätenbildungseinrichtungen der Komitate Braunau und Chomodai einreichen. Die maximale Fördersumme beträgt 150.000 Forint pro Antrag. Alle Unterlagen müssen beim Verband der Braunauer Deutschen Selbstverwaltungen an die Postadresse 7621 Peach Munkaci Straße 8 eingereicht werden. Einreichungsfrist der Anträge ist der 25. September. Für ein dokumentarisches Theaterstück mit Premiere im März 2027 sucht die Deutsche Bühne Ungarn Menschen, die den Umbruch der 1980er und 1990er Jahre in Ungarn selbst erlebt haben und ihre Erinnerungen teilen möchten. Haben Sie selbst etwas erlebt oder kennen Sie jemanden mit einer Geschichte aus dieser Zeit? Dann melden Sie sich unter bereit@dbu.hu. Die Deutsche Bühne Ungarn freut sich auf spannende Lebensgeschichten. Die neueste Ausgabe von Koch mit Mach mit dem Jugendprojekt der LDU ist da. Im nächsten Teil des kulinarischen Projekts werden Rezepte aus Fertig-Rakusch vorgestellt. Das neue Video sowie weitere Informationen zum Projekt finden Sie auf der Webseite der LDU. Vom 18. bis 20. September findet in Landschuk das Krombenfest statt. Die Besucher erwartet ein abwechslungsreiches Programm mit Kinderprogrammen, dem gemeinsamen Kochen und Backen von Kartoffelspeisen, einer Verkostung, einem Kulturprogramm und einem Straßenball. Am Sonntag steht außerdem eine zweisprachige Erntedankmesse auf dem Programm. Heute findet im Jakob Lejer Heimatmuseum in der Budapesti Straße 45 in Vudas eine Tagung zum Thema 80 Jahre Vertreibung statt. Das Programm beginnt um 10 Uhr und bietet mehrere Vorträge zum Thema sowie auch eine Diskussion. Die Veranstalter sind der Deutsche Kulturverein Vudasch und das Heimatmuseum Vudasch. Weitere Informationen finden Sie auf der Facebook-Seite vom Jakob Lejer Heimatmuseum. Heute am 19. September lädt St. Martin Sigert St. Martin ab 16 Uhr zum Tag der Heimat und zum 4. Schwäbischen Insel- und Weinlesefestival ein. Die Besucher erwartet ein Weinleseumzug, ab 18 Uhr ein Galaprogramm, sowie Musik und Tanz. Gefeiert wird außerdem das 30-jährige Bestehen der Lorkapelle. Der Eintritt ist frei. In Moor findet heute auf dem Marktplatz das Fest Moorischer Traum statt. Ab 13 Uhr erwartet die Besucher ein abwechslungsreiches Programm mit traditionellen Tanzgruppen, schwäbischer Musik und mehrere Livebands. Für Unterhaltung und gute Stimmung ist den ganzen Nachmittag und Abend über gesorgt. Der Eintritt ist frei. Die nächste deutsche Messe wird am 20. September ab 16 Uhr im Dom von 5 Kirchen zelebriert. Die Messe wird von István Wigon zelebriert. Es singt der Wiesentalchor. Alle Gläubigen werden herzlich erwartet. Am 20. September lädt die Harras der Dorfmusik um 17 Uhr zum Herbstkonzert in das Josef Attila Kulturhaus in Harras ein. Die Besucher erwartet eine Auswahl an Blasmusikstücken aus der Welt der heimischen, donauschwäbischen, böhmisch-mährischen und deutschen Blasmusik. Der Verband Ungarndeutscher Autoren und Künstler und das Ungarndeutsche Kultur- und Informationszentrum laden zu einer Gedenkausstellung anlässlich des 90. Geburtstages von Janosch Wagner ein. Die Ausstellung findet am 23. September um 18 Uhr statt. Ausstellungsort ist der Otto-Heineck-Saal im Haus der Ungarndeutschen in der Lendvai-Straße 22 in Budapest. Die Ausstellung wird von Janosch Wohlfahrt eröffnet. Für die musikalische Umrahmung sorgt Stefan Valentin auf der Geige und Susanne Hommer am Klavier. Die Teilnahme an der Ausstellung ist kostenlos, aber an Registration gebunden. Anmeldung unter info@zentrum.hu. Die Ausstellung kann nach der Eröffnung bis zum 15. November nach vorheriger Anmeldung besichtigt werden. Am 25. September findet in der Sporthalle von Wehmend ein Wohltätigkeitsball zugunsten des Kindergartens von Wehmend statt. Ab 18 Uhr sind alle Interessenten herzlich eingeladen, das Kulturprogramm zu genießen. Ab 21 Uhr sorgt die Polo-Band für gute Stimmung und musikalische Unterhaltung. Haltung. Der gesamte Erlös des Balls kommt der Modernisierung des Kindergartenhofes zugute. Zwischen dem 25. und 27. September findet in Pilisch-Schwörösvár das Kyoto-Happening statt. Kontakte, Gemeinschaft und Erlebnisse stehen im Mittelpunkt vom Jugendprogramm. Teilnahme am dreitägigen Programm ist kostenlos, aber an Anmeldung gebunden. Ausführliche Informationen zum Happening und zur Anmeldung erhalten Sie von der Gemeinschaft Junger Ungarndeutscher. Ende September findet das alljährliche Hefeknödel-Festival in Gereslök statt. Das Programm am 26. September beginnt schon am Vormittag mit Kulturprogrammen und mit dem Kochwettbewerb. Der Tag klingt mit einem Schwabenball mit der Unterrockkapelle und mit einem Magna Cum Laude-Konzert aus. Alle weiteren Informationen bei der Selbstverwaltung von Gereslök. Am 26. und 27. September findet zum 24. Mal das Vecsese Krautfest statt. Im Rahmen der Feierlichkeiten wird auch die Aufnahme von Vecsese Sauerkraut in die Liste der Hungarika gefeiert. So ehrt das Fest auch das 100. Hungarikum. Das zweitägige Programm stellt das berühmte Vecsese Sauerkraut und traditionelle Krautspeisen in den Mittelpunkt und kann kostenlos besucht werden. Aus zwei Bühnen wird ein buntes Kulturprogramm geboten und die Interessenten erwartet auch Spiel und Spaß sowie kulinarische Genüsse. Ausführliche Informationen zum Vecsese Krautfest finden Sie auf der offiziellen Homepage der Veranstaltung auf www.vecsesikapostafest.hu. Alle werden herzlich erwartet. Am 22. September finden im Zeitraum zwischen 9 Uhr vormittags und 15 Uhr nachmittags Wartungsarbeiten an der Sendestation Lokihegy statt und im Zeitraum zwischen 8 Uhr morgens am 22. September und 20 Uhr abends am 25. September werden Wartungsarbeiten an der Sendestation Morzeli durchgeführt. Während der Arbeiten kann es zu Störungen bzw. Ausfällen unserer Sendung kommen. Nach Beendigung der Arbeiten wird das Radioprogramm wieder wie gewohnt zu hören sein. Oktoberfest in Nádas am 3. und 4. Oktober im Parkrestaurant. Der Abend beginnt mit einem abwechslungsreichen Kulturprogramm. Ab 20.30 Uhr sorgen die Kaiserwälder für musikalische Unterhaltung. Am 4. Oktober erwartet die Besucher außerdem ein gemütlicher Frühschoppen. Weitere Informationen finden Sie auf der Facebook-Seite des Parkrestaurants. VUK Jugendleiterbildung in 5 Kirchen von den 9. bis 11. Oktober. Ungarndeutschtum, viel Spaß, Musik, Spiele, neue Begegnungen, das alles steht im Mittelpunkt des Programms des Vereins. Anmeldungen können bis zum 1. Oktober eingereicht werden. Anmeldung unter wukkinder.hu. Weitere Informationen auf der Facebook-Seite vom Verein für Ungarndeutsche Kinder. Heute am 19. September lädt die Deutsche Selbstverwaltung Magyar Polány alle herzlich zu einem traditionellen Nationalitätentag ein. Das Programm beginnt um 15.30 Uhr mit einer deutschsprachigen Messe. Ab 16.30 Uhr werden alle Interessenten mit einem bunten Kulturprogramm erwartet. Danach werden alle zum gemeinsamen Tanzen und Singen eingeladen. Weitere Informationen bei der Deutschen Selbstverwaltung von Magyar Polány.
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2: Okay, Herrschaften, jetzt Bock was an die Viecherei!

0: Sie hören Treffpunkt am Vormittag. Die Beauftragte für Spätaussiedler und Vertriebene der bayerischen Staatsregierung, Frau Dr. Petra Leubel, besuchte letzte Woche Fünfkirchen und traf auf die Vertreter der ungarndeutschen Gemeinschaften im Lenauhaus. Wir fragten sie nach ihren Eindrücken und Plänen.
1: Sie besuchen diese Region, nicht nur die Brennau, sondern diese ganze Region und suchen dort Deutsche auf. Was ist Ihr Eindruck jetzt nach dieser Woche?
2: Ja, es ist eine sehr intensive Woche gewesen und was mich sehr beeindruckt hat, dass das doch ein sehr, sehr schweres Schicksal war. Der Deutschen in der Region, wo ich jetzt war, von Osijek über Sombor, Apatin, Novi Sad bis jetzt hier in die Region Pécs, und das hat mich sehr, sehr nachhaltig beeindruckt und das muss man immer im Gedächtnis behalten, weil man nur aus der Geschichte dann lernen kann.
1: Sie sind heute vielen Leuten begegnet. Sehen Sie jetzt schon eine Möglichkeit der Zusammenarbeit?
2: Ja, das war heute jetzt ein sehr inspirierender Austausch, nahezu wie ein Feuerwerk, und auf alle Fälle. Also hier ist so vieles auf einem guten Weg, dass man da eigentlich gerne einsteigt, und ich nehme so viele Ideen jetzt mit nach Bayern. Wir werden sicher in sehr fruchtbarem Austausch bleiben.
1: Was ist denn eigentlich der Kern Ihrer Aufgabe im Bayerischen Landtag?
2: Der Kern der Aufgabe ist zum einen, die Staatsregierung zu beraten über die Anliegen der Vertriebenen, der Aussiedler, der Spätaussiedler. In Bayern hat jeder vierte Einwohner Hintergrund in der Familie zu Fluchtvertreibung, Aussiedlern, Spätaussiedlern. Also muss man dieses Viertel der bayerischen Bevölkerung auch der Staatsregierung nahe bringen. Die gibt's, und das war das Schicksal und das ist zu beachten. Und zum anderen höre ich natürlich in die Gemeinschaft hinein, wo hakt's, was müssen wir tun, und die große Aufgabe, wie halten wir das Thema im Gedächtnis, wie führen wir es in die Zukunft. Mir begegnet in meiner täglichen Arbeit immer wieder der Spruch, das ist doch so lange her, da lebt ja niemand mehr, wieso müssen wir uns um das Thema noch kümmern? Wir müssen uns oder wir wollen uns um das Thema kümmern, weil es ein Teil unserer bayerischen Bevölkerung ist und zu Bayern gehört. Und für meine Aufgabe ist eben auch wichtig, die alte Heimat zu besuchen, um eben das Netzwerk der Brückenbauer untereinander noch weiter auszubauen.
1: Ist es heute so ein Tag, wo Sie denken, es geht nicht nur um die Vergangenheit, sondern Sie sehen den Weg in die Zukunft?
2: Absolut. Das ist jetzt nach den schweren Eindrücken an den Gedenkstätten in Serbien und doch dieser schweren Geschichte ein so inspirierender, positiver Abschluss dieser Reise, wo ich sage, jawohl, und wir haben eine Zukunft und hier müssen wir anknüpfen, sei es Landwirtschaft, sei es Tourismus, sei es Jugend, Kinder. Es waren so viele Themen, die wir jetzt in der kurzen Zeit besprochen haben. Absolut. Hätte nicht schöner sein können.
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0: Die Weitergabe der ungarndeutschen Mundarten ist ein heikles Thema heutzutage. Es gibt nämlich immer weniger, die einen ungarndeutschen Dialekt sprechen und die es auch weitergeben. So bleibt diese Aufgabe auch an den Pädagogen hängen, die meist selber keine aktiven Dialektsprecher mehr sind. Agnes Klein, Dozentin der Sexa der Pädagogischen Hochschule, arbeitet seit Jahren an einem Konzept, um den Pädagogen zu helfen. In dem folgenden Gespräch erzählt sie ausführlich über dieses Projekt. Das Gespräch hören Sie in zwei Teilen und zu Beginn folgt gleich eine Aufnahme aus der Mundartsammlung.
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0: Die Idee, die stammt von meinen Kolleginnen und meinen Kollegen. Der Kollege kommt aus Österreich und unterrichtet an der Universität Innsbruck. Und meine Kollegin, sie kommt von der Elte. Und wir haben es uns überlegt, wir irgendwie ein Interesse für die Mundart aufbringen. Wie könnte man eigentlich die Mundart, die ja nicht mehr so lebendig ist, nicht mehr so vital ist, an die Kinder näher bringen? Nicht beibringen, das wollen wir nicht. Das sollte eigentlich in der primären Sozialisation stattfinden, ist es aber nicht so. Allerdings wäre es schade, würde ich meinen, wenn die Mundart spurlos verschwunden würde. Und aus diesem Grunde dachten wir, wir versuchen, das zu retten, was noch zu retten ist. Und das wollten wir anhand oder mit Hilfe oder durch Studierenden. Denn in Tirol, wie in Budapest und auch hier in Pécs oder Szekszárd, beziehungsweise Szekszárd, werden Studierende für das Lehramt und auch für das Kindergartenwesen ausgebildet. Und genau für diese Berufsgruppe wäre es elementar, ein wenig in Sachen Dialekt oder Mundart, wie auch immer, bewandert zu sein. Also sie sollten wissen, woher oder wohin kann ich greifen, was kann ich für mich finden und wie kann ich damit, mit diesem Material umgehen. Was für uns eindeutig war, nachdem wir seit vielen, vielen Jahren unterrichten, dass die meisten Studierenden diese Kenntnisse, also Mundartkenntnisse, wohl zu Hause nicht mitbringen. Es gibt natürlich einige, klar, aber das ist jetzt 1% von 100%. Und aus diesem Grunde haben wir uns darauf eingestellt, dass ein Pool wichtig wäre. Und in diesem Pool gibt es dann Reime, Lieder von Geburt an, ganz hinein in das 12. Lebensjahr. Und da kann man oder da könnte man eigentlich das auswählen, was man am ehesten zur Laune oder zur Angelegenheit, zum Thema oder zum Fest oder was auch immer passt. Weil die meisten unserer Studierenden keine Mundartsprecherinnen sind, haben sie auch eine Angst davor, sich in der Mundart zu äußern. Manche sprechen sehr gut die Standardvarietät, allerdings haben sie es noch nie probiert, in der Mundart zu sprechen. Obwohl, man muss auch wohl sagen, dass deutsche Mundarten, wenn man jetzt hier mal die Grenze von Ungarn verlässt, dann, wenn du jetzt im Burgenland bist, in Wien bist oder egal, in Bayern, in den ländlichen Gegenden, gibt es halt eine Mundart. Und das schadet nicht, Kinder darauf einzustellen. Es ist schön und toll, wenn du jetzt Standard lernst, aber darüber hinaus ist es nicht schlecht, wenn du auch damit Bekanntschaft schließt. Das war so der erste Gedanke. Und der zweite Gedanke, auch die Aussprache. Also wenn jemand eine Mundartsprecher oder Sprecherin ist, hat eine viel bessere, schönere, eine an die deutsche Sprache nähere Aussprache, als wenn jemand aus dem ungarischen Deutschland. Das waren die Grundgedanken und dann dachten wir, für diese Studierenden wäre es hilfreich, nicht unbedingt jetzt so von 0 auf 100 sofort zu sprechen, sondern eventuell, wenn sie das jetzt nicht singen oder nicht sprechen wollen, dann können sie das auch gerne mitnehmen, also Tonaufnahmen zu machen. Auf der einen Seite deshalb, weil sie im Unterricht oder im Kindergarten einfacher anzuwenden sind. Auf der anderen Seite natürlich auch, weil wir das jetzt so auch aufbewahren wollten für die Zukunft. Und dann haben wir verschiedene Aufnahmen gemacht, wir persönlich und auch und durch unsere Studierenden. Und die haben wir dann aufgenommen und daraus wurde dann eine Webseite entwickelt, wo man die Reime und Lieder nicht nur hören kann, sondern damit es für jeden eindeutig und kristallklar ist, also ich meine die Bedeutung, es ist geschrieben auch in der Standardvarietät. Man kann hören und man kann die Standardvarietät auch lesen.
1: Nennen wir mal diese Seite, damit dann, das ist ja für jeden zugänglich, also nicht nur für Pädagogen, nicht nur für die Studierenden, jeder zu Hause, wer also seinem Kind was beibringen möchte, kann auch auf diese Seite zurückgreifen. Wo findet man das denn?
0: Das findet man an der Seite von der Universität Pécs. Das ist die Fakultät für Kulturwissenschaften, Pädagogik und Regionalentwicklung. Dort haben wir oder können wir den Titel Kinderreime grenzenlos sehen. Und wenn man auf diesen Titel Kinderreime grenzenlos klickt, dann öffnet sich eigentlich die Seite und hier kann man dann das Vorwort lesen, warum diese Seite überhaupt entwickelt wurde, wie entwickelt wurde und von wem. Dann bedanken wir uns natürlich an die Leute, die da mitgemacht haben Und abschließend sind hier die Reime und die Kinderlieder thematisch in Gruppen eingeteilt. Da kann man hier raufklicken, was man halt hören möchte, ob das jetzt Schlafkindchen ist oder Hajo Popeyo. Man klickt drauf und da hört man den Ton und man liest den Text dazu. Und neben den Titeln findet man auch den Ort, wo dieses Lied oder wo dieser Reim herkommt. Und anschließend finden wir auch eine Landkarte. Und hier sind die Namen von den jeweiligen Siedlungen, wo wir gesammelt haben oder woher wir was bekommen haben. Und wenn man hier raufklickt, dann sieht man sofort, welche Reime oder welche Lieder in dieser Region vorhanden sind. Schließlich und letzten Endes haben wir auch für die Videos, für die gute Praxis. Es ist, wie gesagt, nicht so einfach, mit der Mundart umzugehen. Und es gibt aber, nichtsdestotrotz gibt es Schulen und Kindergärten, die das sehr erfolgreich machen. Und ich würde mal sagen, man kann ja voneinander ganz gut lernen. Und dann haben wir auch ein wenig gute Praxis in Form von Videos hochgeladen. Wie kann man zum Beispiel ein Schlaflied den Kindern in der Mundart beibringen? Oder wie kann man zum Beispiel guten Tag sagen in der Mundart und so weiter?

Sie hörten Dozentin Agnes Klein, die in wenigen Minuten weiter über das Projekt Kinderreime grenzenlos berichtet.

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1: Wann hat diese Arbeit begonnen?
2: Die Idee formte sich vor ungefähr 4 Jahren. Und dann, dank der Unterstützung der Stiftung Aktion Österreich-Ungarn, konnten wir diese Idee auch verwirklichen. Seit ungefähr in etwa 2,5 Jahren arbeiten wir an dieser Webseite. Ich weiß es nicht, ob wir fertig sind. Jetzt ist es so, dass wir das gerne auch publik machen können. Bisher war das eine Baustelle, würde ich mal sagen. Aber wir planen, ein Netzwerk ins Leben zu rufen mit Leuten auch aus dem Ausland, die tatsächlich sich ebenfalls mit Mundart befassen und für die es wichtig ist, dass diese Dialekte oder Mundarten auch in der Zukunft noch lebendig sind. Und wir haben geplant, mit der Universität Innsbruck eine Konferenz zu veranstalten und anschließend eventuell ein Konferenzband herauszubringen. Und dem würden dann weitere gute Beispiele, Praxisbeispiele vorangehen. Das wäre dann, sagen wir mal, der Abschluss. Und das mit dem Netzwerk, das wäre wichtig, weil wir dann eventuell international gut vernetzt gemeinsam arbeiten könnten, daran weiterarbeiten könnten und voneinander lernen könnte, wie könnte man das noch besser vorbereiten, noch besser oder noch näher an die Kinder heranbringen und natürlich voneinander lernen, was ist das Problem hier, welche Lösungen habt ihr? Und dann natürlich, und das ist am wichtigsten für uns, es ist vielleicht altes Material, so gesehen, aber die Technik, die wir dabei verwenden wollen, das sollte sehr modern sein. Denn so hat es eine Chance, lebendig zu bleiben.
1: Es ist ja eine Generation jetzt unter den Studierenden, die wahrscheinlich diese Mundart leider von zu Hause aus nicht mehr sprechen. Wie schwer tun Sie sich denn damit zu arbeiten überhaupt? Haben Sie Angst davor, die Mundart irgendwie auch ins Unterrichtsmaterial aufzunehmen? Wie stehen Sie dazu?
2: Ja, das ist eine sehr berechtigte Frage, denn das war der Ursprung eigentlich dieser Idee, weil man dadurch Mundart mit reingenommen hat. Man hat ja Aufnahmen und man hat ja auch Texte und die meisten konnten und trauten sich, wagten sich nicht an die Aufgabe heran, dies zu lesen oder auszusprechen. Oder es wurde ja auch ins Lächerliche gezogen und man hat darüber gelacht, wie es halt früher gesagt wurde. Und dann dachten wir daran, okay, man kann natürlich etwas erwarten. Aber wenn man die Mittel nicht in die Hand der Leute drückt, dann sind das ziemlich hohe Erwartungen, die nicht erfüllt werden. Und man kann natürlich auch schlechte Noten geben, das ist nicht gut, das ist nicht gut. Aber welche Mittel wären hilfreich, damit A, diese Angst den Leuten nimmt und natürlich, es ist wie ein Gehstock, das den Leuten eigentlich unterstützt. Ja, also das kann

0: kann ich benutzen und damit kann ich dann nach dem Hören, ich werde das mir 2, 3, 4, 5 Mal anhören und dann werde ich das wahrscheinlich auch aussprechen können. Und das war eigentlich tatsächlich der Grundgedanke, dass wir in den letzten 10 Jahren hautnah miterlebt haben, dass kaum jemand mit Mundartkenntnissen hier oder dort kommt. In Tirol, der Kollege, der ist natürlich in einer anderen Situation. Dort ist es immer noch so, dass die meisten Leute die Mundart sprechen. Aber aus diesem Grunde ist es ganz toll, dass er bei uns ist, denn er sieht die andere Seite dieser Medaille.
1: Es ist ja so, dass die Technik so fortgeschritten ist, dass man wirklich Videos zu allen möglichen deutschsprachigen Liedern und Sprüchen findet. Fliegerlied ist ja überall in den ungarndeutschen Kindergärten zu hören. Inwieweit kann dieses Material dagegen ankommen, dass man da Lust dazu bekommt oder die Kinder Lust dazu haben sollen, dieses Material zu benutzen?
0: Ich hoffe, deshalb haben wir diese gute Praxis. Da kann man ein wenig danach trachten, was kann man damit tun, was kann man damit machen, wie kann man sich überhaupt an dieser Problematik nähern einmal. Und das andere, ich würde jetzt dieses Fliegerlied, ist ja toll, macht ja gute Laune, ist ja eine nette Musik, aber auch für die Ungarndeutschen und überhaupt für die Pädagoginnen und Pädagogen, die in ungarndeutschen Einrichtungen arbeiten, sollte es eigentlich tatsächlich wichtig sein, aus reinster Quelle, zitiert Kodály Zoltán, aus reinster Quelle zu schöpfen. Und das ist tatsächlich das, was die Ungarndeutschen, und darauf können wir ja stolz sein, das war die, was die Ungarndeutschen an Kultur hier erschaffen haben. Das finde ich ganz toll. Egal ob Tracht, egal ob die Sprache, egal ob die Reime. Und man findet diese Reime nicht nur hier, in diesem Raum, sondern zum Beispiel, wir haben diese Kontakte zu Tirol, Schlafkindlein existiert auch dort. Das haben wir auch ganz toll miteinander verglichen. Wie hört es sich dort an, wie hört es sich hier an? Und natürlich dieses moderne Liedergut, was hier gesagt wurde, Fliegerlied oder Zwerge oder von Zukowski diese Lieder, die haben ja auch ihren Platz hier. Natürlich sollte auch aus dem deutschsprachigen Raum das Moderne, das Neue reinkommen. Unbedingt, klar. Aber darüber sollte man nicht das vergessen, was hier ist. Denn hier sprechen wir ja nicht über Deutsch als Fremdsprache, sondern Deutsch als Nationalitätensprache. Und dazu gehört halt auch dieser Teil, diese Kultur. Und wichtig wäre tatsächlich nicht nur die Gegenstände den Kindern zu zeigen, sondern auch die Folklore. Folklore, das ist die geistige Kultur für die Kinder, wie zum Beispiel die Mundart.
1: Und jetzt ist der Teil noch zurück, um das zu promoten, also das an die Leute zu bringen, also dass sie auch darüber Bescheid wissen, UMZ soll das auch teilen. Ja, ja. Also dieser Teil ist noch zurück oder läuft die Sammlung weiterhin?
0: Vielen Dank hier an dieser Stelle an Weigert Josef, denn er hat tatsächlich diese Webseite übernommen, auch im Ausland, also in Österreich und in der Slowakei, also an Partneruniversitäten ist es ebenfalls möglich abzuladen, was wir hier hochgeladen haben. Der Kollege hat das auch auf Facebook, denn das ist heutzutage, wir haben ja über moderne Mittel gesprochen, ist es auch auf Facebook erreichbar, auf UMZ erreichbar und natürlich auch an unserer Webseite erreichbar.
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Am vergangenen Wochenende feierten mehrere tausend Ungarndeutsche in Villain beim Schwäbischen Musikwochenende und das heuer schon zum 11. Mal. Familie Futar und die bayerischen Bierfreunde luden dazu diesmal die Dirndlrocker ein und wir durften ihnen sogar Fragen stellen. Nun kommt erst einmal eine kleine Kostprobe ihrer Musik. Hier sind also die Dirndlrocker.

0: herzlich willkommen hier in Ungarn für Sie, für die Dirndl-Locker das erste Mal hier in Ungarn der Auftritt.
1: Hier in Velanje sind wir das erste Mal, aber wir waren voriges Jahr in Debrecen bei einem großen Oktoberfest und das war sehr schön. Und wir freuen uns auf den heutigen Auftritt ganz besonders und begrüßen natürlich auf diesem Wege alle Zuhörer von Treffpunkt am Vormittag.
0: Stellen wir Ihre Gruppe ein bisschen vor, was muss man über die Dirndl-Locker wissen?
1: Ja, wir Dirndl-Locker kommen aus Niederösterreich und sind eine Party- und Unterhaltungsband und haben Spaß daran, eben Menschen zu unterhalten und freuen uns, wenn Party gefeiert wird und richtig gute Stimmung ist. Wir sind 5 Musiker, davon ein Dirndl. Das Dirndl ist die Steffi, die Stefanie und der Peter, der Didi, der Stefan und ich, der Franz. Und wir freuen uns auf einen schönen Abend hier in Velanje.
0: Sie haben auch einen ungarischen Musiker?
1: Ja, und zwar der Peter ist ungarischstammig. Er kommt in der Nähe von Budapest, was ein bisschen schwierig war. Und das hat sich so ergeben, er war beruflich in Österreich und dadurch der Kontakt und auch schon in Österreich musikalisch tätig vor dem Einsatz bei uns. Und wir freuen uns ganz besonders, ein sehr netter und kompetenter Musiker.
0: Seit wann musizieren Sie schon in dieser Aufstellung?
1: Wir sind unterwegs seit 2013, also 13 Jahre. Und der Peter ist jetzt das 6. Jahr dabei. Und es hat immer kleine Rochaden gegeben in der Besetzung. Aber wir sind eigentlich immer noch die Alten.
0: Wussten Sie eigentlich, dass Sie auch hier in Ungarn Fans haben? Also, dass Ihre Musik hier auch in Ungarn gehört wird?
1: Nein, das ist für mich eine Überraschung und freut mich ganz besonders. Und da möchte ich Danke sagen und auch allen Zuhörern richtig viel Freude wünschen beim Zuhören bei unserer Musik. Es ist wieder was Neues rausgekommen, eigentlich ein alter Titel, aber wieder in unserem Style aufgenommen, im Dirndl-Rocker-Style. Es ist so schön, ein Musikant zu sein und dem kann ich nur beipflichten.
0: Was ist der Dirndl-Rocker-Style?
1: Dirndl-Rocker-Style ist in erster Linie diese volkstümliche oder Oberkrainer Musik in Verbindung auch mit Schlagzeug und eventuell auch mit verzerrter Gitarre und ja, Party-Sound eben. Und es lässt sich alles oder vieles in diesen Style verpacken.
0: Ist das jetzt im Kommen in Österreich oder auch in anderen deutschsprachigen Ländern, dieser Style?
1: Naja, generell kann man es nicht sagen, denn Volksmusik hat immer dort seine Wurzeln und soll auch so gespielt werden und auch Obergrenermusik. Aber sobald man in der Partyschiene Menschen erreichen will, muss man eben ein bisschen einen moderneren Style fahren. Das hat sich ganz von selbst ergeben und ist in uns auch dieser Wunsch erwachsen, dass man eben Menschen durch diesen Sound besser oder auch gut unterhalten kann.
0: Heute sind Sie also in Ungarn. Wo überall waren Sie schon außerhalb von Österreich?
1: Wir sind in Österreich von Vorarlberg bis Burgenland und von der Steiermark bis ins Waldviertel Oberösterreich und natürlich auch in Deutschland, in diesem bayerischen Raum, wird unsere Musik sehr gerne gehört und freut uns immer wieder, wenn wir Auslandseinsätze auch haben und heute Ungarn ist natürlich für uns was Besonderes.
0: Gibt es einen großen Traum in der Zukunft oder eine riesige Bühne, wo Sie sagen, ach, davon haben wir so richtig geträumt, also in der Zukunft sowas?
1: Ja, Träume gibt es immer. Wir werden auch wieder Musikstücke im Studio aufnehmen. Da gibt es schon einige Pläne. Wir haben auch bei der letzten Produktion oder bei den Produktionen italienische Nummern dabei gehabt, wie das Mamma Maria. Es ist nämlich dadurch bedingt, dass unsere Sängerin auch Englisch und Italienisch spricht und dadurch ist es auch möglich und da sind wir recht dankbar und sind sehr gute Nummern, besonders auch für die Unterhaltung geeignet.
0: Also man versucht immer auch was Neues mit reinzubringen und auszuprobieren.
1: Ja genau, also immer was Aktuelles und was Neues wollen wir natürlich immer dabei haben bei unseren Produktionen, aber auch Altbewährtes und Altbekanntes. Denn man erreicht die Menschen oder man holt die Menschen auch dort ganz gut ab, wo sie mitsingen können und wo sie Lieder eben kennen. Und man kann ein Fahrrad auch nur einmal erfinden. Und man muss sagen, diese Unterhaltungsmusik ist extrem von dem abhängig, dass Menschen diese Lieder kennen. Und dadurch sind wir recht dankbar, dass unsere Musik auch bei euch hier im Treffpunkt am Vormittag fleißig gespielt wird und vielleicht auch bestellt wird oder gewünscht wird. Da sind wir recht froh drüber.
0: Wenn man dann so eine neue Bühne betritt, ist man dann noch aufgeregt nach 13 Jahren? Also das ist ja halbwegs ein neues Land und dann eine neue Bühne, ein neues Publikum. Ist man da so ein bisschen doch aufgeregt?
1: Ja, es ist eine gewisse Spannung da. Für uns ist wichtig, dass unser Umfeld immer vertraut ist, dass wir auf der Bühne untereinander eben vertraut wirken, dann ist ja schon mal die halbe Maut erledigt. Und natürlich die Aufregung entsteht dann schon in Verbindung mit vielen Menschen und der Erwartungshaltung und natürlich die Erwartungshaltung an uns selber als Musiker, dass wir unsere Aufgabe bestmöglich eben erfüllen. Ja, ich bin der Franz Hager, bin Gitarrist in der Gruppe und bin vom ersten Tag weg dabei. Wir sind alle Musiker, die schon längere Zeit auf der Bühne stehen. Da spreche ich aber nicht von ein paar Jahren, sondern ein paar Jahrzehnten. Auch wenn wir in Summe vielleicht nicht so alt wirken, außer meine Persönlichkeit, muss ich sagen, ist jeder schon wirklich fleißig unterwegs gewesen. Liebe Christina, herzliches Dankeschön. Ich wünsche eurem Sender noch viel Erfolg und viele Zuhörer und natürlich einen wunderschönen Vormittag. Mit Treffpunkt am Vormittag.
0: Das waren also die Dirndl-Rocker, die am Wochenende in Villein musizierten und das Publikum begeisterten. Es folgt noch ein Musikstück von ihnen im Programm.

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1: Es folgen die Meldungen aus dem ungarndeutschen Bereich am 19. September, gesprochen von Heidi Gerner. Der Verband der Branauer Deutschen Selbstverwaltungen hat zu einer Preisausschreibung für das vierte Vierteljahr 2026 veröffentlicht. Anträge können erneut in 5 Kategorien gestellt werden. Anträge können deutsche Selbstverwaltungen, zivile Organisationen sowie Nationalitäten, Bildungseinrichtungen der Komitate Branau und Chomodai einreichen. Die maximale Fördersumme beträgt 150.000 Forint pro Antrag. Alle Unterlagen müssen beim Verband der Branauer Deutschen Selbstverwaltungen an die Postadresse 7621 Pécs Munkácsi Straße 8 eingereicht werden. Einreichungsfrist der Anträge ist der 25. September. Für ein dokumentarisches Theaterstück mit Premiere im März 2027 sucht die Deutsche Bühne Ungarn Menschen, die den Umbruch der 1980er und 1990er Jahre in Ungarn selbst erlebt haben und ihre Erinnerungen teilen möchten. Haben Sie selbst etwas erlebt oder kennen Sie jemanden mit einer Geschichte aus dieser Zeit? Dann melden Sie sich unter bereit@dbu.hu. Die Deutsche Bühne Ungarn freut sich auf spannende Lebensgeschichten. Die neueste Ausgabe von Koch mit Mach mit dem Jugendprojekt der LDU ist da. Im nächsten Teil des kulinarischen Projekts werden Rezepte aus Fertürakusch vorgestellt. Das neue Video sowie weitere Informationen zum Projekt finden Sie auf der Webseite der LDU. Vom 18. bis 20. September findet in Landschuk das Krombenfest statt. Die Besucher erwartet ein abwechslungsreiches Programm mit Kinderprogrammen, dem gemeinsamen Kochen und Backen von Kartoffelspeisen, einer Verkostung, einem Kulturprogramm und einem Straßenball. Am Sonntag steht außerdem eine zweisprachige Erntedankmesse auf dem Programm. Heute findet im Jakob-Leyer-Heimatmuseum in der Budapesti-Straße 45 in Vudas eine Tagung zum Thema 80 Jahre Vertreibung statt. Das Programm beginnt um 10 Uhr und bietet mehrere Vorträge zum Thema sowie auch eine Diskussion. Die Veranstalter sind der Deutsche Kulturverein Vudas und das Heimatmuseum Vudas. Weitere Informationen finden Sie auf der Facebook-Seite vom Jakob-Leyer-Heimatmuseum. Heute am 19. September lädt St. Martin Sigert St. Martin ab 16 Uhr zum Tag der Heimat und zum 4. Schwäbischen Insel- und Weinlesefestival ein. Die Besucher erwartet ein Weinleseumzug, ab 18 Uhr ein Galaprogramm, sowie Musik und Tanz. Gefeiert wird außerdem das 30-jährige Bestehen der Lorkapelle. Der Eintritt ist frei. In Moor findet heute auf dem Marktplatz das Fest Moorischer Traum statt. Ab 13 Uhr erwartet die Besucher ein abwechslungsreiches Programm mit traditionellen Tanzgruppen, schwäbischer Musik und mehrere Livebands. Für Unterhaltung und gute Stimmung ist den ganzen Nachmittag und Abend über gesorgt. Der Eintritt ist frei. Die nächste deutsche Messe wird am 20. September ab 16 Uhr im Dom von 5 Kirchen zelebriert. Die Messe wird von István Wigon zelebriert. Es singt der Wiesentalchor. Alle Gläubigen werden herzlich erwartet. Am 20. September lädt die Harras der Dorfmusik um 17 Uhr zum Herbstkonzert in das Josef Attila Kulturhaus in Harras ein. Die Besucher erwartet eine Auswahl an Blasmusikstücken aus der Welt der heimischen, donauschwäbischen, böhmisch-mährischen und deutschen Blasmusik. Der Verband Ungarndeutscher Autoren und Künstler und das Ungarndeutsche Kultur- und Informationszentrum laden zu einer Gedenkausstellung anlässlich des 90. Geburtstages von Janosch Wagner ein. Die Ausstellung findet am 23. September um 18 Uhr statt. Ausstellungsort ist der Otto-Heineck-Saal im Haus der Ungarndeutschen in der Lendvai-Straße 22 in Budapest. Die Ausstellung wird von Janosch Wohlfahrt eröffnet. Für die musikalische Umrahmung sorgt Stefan Valentin auf der Geige und Susanne Hommer am Klavier. Die Teilnahme an der Ausstellung ist kostenlos, aber an Registration gebunden. Anmeldung unter info@zentrum.hu. Die Ausstellung kann nach der Eröffnung bis zum 15. November nach vorheriger Anmeldung besichtigt werden. Am 25. September findet in der Sporthalle von Wehmend ein Wohltätigkeitsball zugunsten des Kindergartens von Wehmend statt. Ab 18 Uhr sind alle Interessenten herzlich eingeladen, das Kulturprogramm zu genießen. Ab 21 Uhr sorgt die Polo-Band für gute Stimmung und musikalische Unterhaltung. Der gesamte Erlös des Balls kommt der Modernisierung des Kindergartenhofes zugute. Zwischen den 25. und 27. September findet in Pilisvörösvár das Kyoto Happening statt. Kontakte, Gemeinschaft und Erlebnisse stehen im Mittelpunkt vom Jugendprogramm. Teilnahme am dreitägigen Programm ist kostenlos, aber an Anmeldung gebunden. Ausführliche Informationen zum Happening und zur Anmeldung erhalten Sie von der Gemeinschaft Junger Ungarndeutscher. Ende September findet das alljährliche Hefeknödel-Festival in Gereschlok statt. Das Programm am 26. September beginnt schon am Vormittag mit Kulturprogrammen und mit dem Kochwettbewerb. Der Tag klingt mit einem Schwabenball mit der Unterrockkapelle und mit einem Magna Cum Laude-Konzert aus. Alle weiteren Informationen bei der Selbstverwaltung von Gereschlok. Am 26. und 27. September findet zum 24. Mal das Wetschischer Krautfest statt. Im Rahmen der Feierlichkeiten wird auch die Aufnahme von Wetschischer Sauerkraut in die Liste der Hungarika gefeiert. So ehrt das Fest auch das 100. Hungarikum. Das zweitägige Programm stellt das berühmte Wetschischer Sauerkraut und traditionelle Krautspeisen in den Mittelpunkt und kann kostenlos besucht werden. Auf zwei Bühnen wird ein buntes Kulturprogramm geboten und die Interessenten erwartet auch Spiel und Spaß sowie kulinarische Genüsse. Ausführliche Informationen zum Wetschischer Krautfest finden Sie auf der offiziellen Homepage der Veranstaltung auf www.wetschischikapostafest.hu. Alle werden herzlich erwartet. Am 22. September finden im Zeitraum zwischen 9 Uhr vormittags und 15 Uhr nachmittags Wartungsarbeiten an der Sendestation Lockyhead statt und im Zeitraum zwischen 8 Uhr morgens am 22. September und 20 Uhr abends am 25. September werden Wartungsarbeiten an der Sendestation Morzeli durchgeführt. Während der Arbeiten kann es zu Störungen bzw. Ausfällen unserer Sendung kommen. Nach Beendigung der Arbeiten wird das Radioprogramm wieder wie gewohnt zu hören sein. Oktoberfest in Nádas am 3. und 4. Oktober im Parkrestaurant. Der Abend beginnt mit einem abwechslungsreichen Kulturprogramm. Ab 20.30 Uhr sorgen die Kaiserwälder für musikalische Unterhaltung. Am 4. Oktober erwartet die Besucher außerdem ein gemütlicher Frühschoppen. Weitere Informationen finden Sie auf der Facebook-Seite des Parkrestaurants. VUK Jugendleiterbildung in 5 Kirchen von den 9. bis 11. Oktober. Ungarndeutschtum, viel Spaß, Musik, Spiele, neue Begegnungen, das alles steht im Mittelpunkt des Programms des Vereins. Anmeldungen können bis zum 1. Oktober eingereicht werden. Anmeldung unter wukkinder.hu. Weitere Informationen auf der Facebook-Seite vom Verein für Ungarndeutsche Kinder. Heute am 19. September lädt die Deutsche Selbstverwaltung Magyarpolány alle herzlich zu einem traditionellen Nationalitätentag ein. Das Programm beginnt um 15.30 Uhr mit einer deutschsprachigen Messe. Ab 16.30 Uhr werden alle Interessenten mit einem bunten Kulturprogramm erwartet. Danach werden alle zum gemeinsamen Tanzen und Singen eingeladen. Weitere Informationen bei der Deutschen Selbstverwaltung von Magyarpolány.
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Liebe Hörer, das war schon das deutsche Programm. Das war Treffpunkt am Vormittag für diesen Samstag. Morgen ab 10 Uhr hören Sie das Wunschkonzert. Am Mikrofon verabschiedet sich für heute Christina Arnold. Der Techniker war Norbert Out. Wir beide wünschen Ihnen ein schönes Wochenende. Alles Gute. Bis zum nächsten Mal.

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3: Liebe Hörer, einen wunderbaren Freitag, einen schönen Vormittag wünsche ich Ihnen auch im Namen des Technikers Norbert Auth. Mein Name ist Christina Arnold. Ich habe für Sie die kommenden 2 Stunden vorbereitet mit Musik und mit Themen aus dem Leben der Ungarndeutschen. Treffpunkt am Vormittag hat heute Folgendes für Sie vorbereitet. Die Vorschau der jüngsten Neuen Zeitung haben wir in der ersten Stunde der Sendung für Sie. Und auch eine lustige Mundartgeschichte über die Weinlese haben wir aus dem Archiv heute. Und in der zweiten Hälfte der Sendung geht es um VUK, Verein für ungarndeutsche Kinder, um Pläne und um die Bewertung der vergangenen Monate. Liebe Hörer, ich wünsche Ihnen einen wunderbaren Vormittag mit uns.

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1: Es folgen die Nachrichten am Mikrofon Christina Arnold. Soziale Netzwerke, bestimmte Spielplattformen und Anbieter von KI für Kinder und Jugendliche sollen nach Plänen der EU-Kommission künftig nachweisen müssen, dass sie sicher sind. Vorher solle es keinen Zugang zu den Minderjährigen geben, erklärte EU-Kommissionspräsidentin Ursula von der Leyen am Donnerstag bei einer Pressekonferenz in Straßburg. Wer unter 18 ist und einen Account hat, muss dem Vorschlag der Behörde zufolge zum Beispiel künftig andere Nutzer einfach blockieren und stumm schalten können. Zudem müssen Accounts von Minderjährigen standardmäßig auf privat gestellt sein und der Zugriff auf Standortdaten, Kamera und Mikrofon deaktiviert sein. Auch eigene Livestreams sollen sich nicht starten dürfen. Die Online-Dienste sollen zudem nachweisen müssen, dass sie nicht so gestaltet sind, dass sie Kinder süchtig machen. Tabu sind außerdem persönliche Empfehlungsfeeds, die Jugendliche in schädliche Inhalte ziehen, sowie die Möglichkeit, endlos zu scrollen, ohne dass es technische Pausen gibt, etwa weil Daten nachgeladen werden müssen, bevor das nächste Video abgespielt wird. Nur wenn diese Voraussetzungen erfüllt sind, dürfen die Plattformen den Plänen zufolge Kinder und Jugendliche ihre Plattformen nutzen lassen. Zwischen 3 und 13 Jahren sollen Kinder weder eigene Accounts noch Geräte haben. Über Konten ihrer Eltern sollen sie für maximal eine Stunde pro Tag kinderfreundliche Videoplattformen nutzen können. Jugendliche ab 13 Jahren sollen zunächst nur eine Stunde am Tag von ihren Eltern eingerichtete und beaufsichtigte Minikonten nutzen dürfen. Eigene Nutzerkonten sollten grundsätzlich erst ab 15 Jahren möglich sein. Die Online-Anbieter müssen das Alter kontrollieren. Bevor neue Regeln in Kraft treten, müssen sich das EU-Parlament und die 27 EU-Mitgliedsländer mit dem Vorschlag befassen. Das könnte Monate oder sogar Jahre dauern.
0: Das Wetter.
1: Die Temperaturen bleiben bis Sonntag noch weit über 25 Grad Celsius an den Nachmittagen. Nur vereinzelt können Regenschauer die sonnige Zeit trüben. Ab Montag kehrt eine Abkühlung ein. Das waren die Nachrichten, gesprochen von Christina Arnold.
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0: Fangen wir heute mit etwas Lustigem an, liebe Hörer. Wir fanden im Archiv eine Mundartgeschichte über die Weinlese. Hören Sie rein und schmunzeln Sie mit.
1: Das Weinlesen. Früher haben die Schulkinder beim Weinlesen Freizeit gut. Der kleine Mathe freute schon sich drauf. Er durfte erst die Mal des Ochsenwagen antreiben. Wie er zum Weingarten kommt, hat er die Ochsen im Vorhabel aussparen. Er hat sie fressen lassen. Bald ist sein Kamerad der Stiefel gekommen und hat er gesagt, Mattel, geh schnell in unser Holler spritzen. Der Mattel hat die Ochsen tot lassen und ist mit seinem Kamerad fortgegangen. Bis sie spüren, sind die Ochsen durstig geworden. Die Leute sagen, die Ochsen gibt es Wasserkraft, die Leute Bier und Rehmsaft. Hier war es anders. Der Becher und der Bimbo hat kein Wasser gefunden, aber nicht weit ist der Boden voll mit Moos standen. So haben die Ochsen das Moos ausgesucht. Gar kein Mensch hat es ihn noch nimmer. Später ist der Mathe zurückgekommen und hat die Ochsen eingespannt. Wie er noch dies waren, haben die Leute mit Weinlesen aufgehört. Die Aal und der Mathe hat sie am Wagen aufgesetzt und sind angegangen. Sie sind noch nicht lang gefahren, als der Becher und der Bimbo haben einen Schwaf aufgeht und spritzt er hin noch wie Feuerspritze. Bis der Mathe und die Aal dies bemerkt haben, sind sie schon ganz voll dreck gewesen, was sie am nichts machen können, sie sind so durch das Dorf gefahren. Wie die alte Hand das erzählt hat, was geschehen ist, haben die Leute stark gelacht. Aber sie haben nicht gewusst, warum das passiert ist. Am anderen Tag sind sie wieder in den Weinjahr gegangen und der Mathe sein Foto erzählt, dass der Boden leer ist. Not hat er noch den und er fragt den Mathe, wo sie die Ochsen saufen hat gegeben. Der Mathe sagt, die Ochsen haben ja nicht gesagt, dass sie durstig sind. Jetzt hat der Mathe sein Vater verstanden, was geschehen ist. Die Ochsen sind durstig geworden und weil sie kein Wasser haben gefunden, haben das Moos ausgesucht. Darum ist die Aal gestern so verspritzt worden.
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1: 45 Jahre durchgetanzt. So beginnt die neue Zeitung in dieser Woche, die ab heute schon zu lesen ist, die jüngste Nummer im 70. Jahrgang, die 38. Herrlicher Sonnenschein, angenehmer Schatten im großen, vollbesetzten Zelt auf dem Hof des Vereinshauses. Die ungarndeutsche Tanzgruppe Bavac feierte ihren 45. Geburtstag mit deutschem Tanze und deutscher Musik. Mehr dazu auf Seite 1 und Seite 2 der jüngsten neuen Zeitung. Dem verstorbenen Georg Kriegs wird auch gedacht in der jüngsten neuen Zeitung. Auf Seite 2 dieser Ausgabe können Sie ausführlich über sein Leben lesen. Judith Thiel, von Wemind in die Welt und immer wieder zurück zu den Wurzeln. Das saugt man einfach in sich auf, sagt Judith Thiel auf Seite 3 der jüngsten neuen Zeitung im Artikel. Wenn sie über ihre Kindheit in Wemind spricht, über das Mehrgenerationenhaus, die Groß- und Urgroßeltern, über Mundart, Tänze und Feste und über eine Lebenshaltung, für die man damals noch keine Begriffe wie Identität oder kulturelles Erbe brauchte. Sie waren einfach da. Die Gedanken von Judith Thiel lesen Sie also auf Seite 3 und Seite 4 der jüngsten neuen Zeitung. Gemeinsam klingt es noch schöner. Bereits zum 6. Mal durften wir einen klangvollen Sommerabend im Hof des Heimatmuseums in Tolnau-Werther-Stolna verbringen. Organisiert wurde die Veranstaltung von unserem örtlichen deutschen Nationalitätenchor. Als Gastchor begrüßten wir in diesem Jahr die Sängerinnen aus Untergaller. Mehr über dieses Fest, mehr über diesen Chortag lesen Sie auf Seite 5 und 6 der jüngsten neuen Zeitung. In der Mitte der Zeitung finden Sie die neue Zeitung Junior-Seiten. Dabei geht es zum Beispiel um eine Fotoausstellung in Bohl und die Kinder finden dort Aufgaben und Spiele für sich. In den ungarndeutschen christlichen Nachrichten auf Seite 15 geht es um den Wallfahrtsgottesdienst im Pründel. Seit vielen, vielen Jahren pilgern Frauen, Männer, Kinder und Jugendliche nach Pründel. Diese Wallfahrt ist zu einer guten Tradition geworden. Der Marienwallfahrtsort gehört zum Pfarramt Heiliger Antonius von Padua in Bayer. In der Kapelle des etwa 5 Kilometer südlich entfernten Wallfahrtsortes Pründel, die 1811 eingeweiht wurde, zelebrierte am 6. September erzbischöflicher Vikar Matthias Schindler die deutschsprachige Wallfahrtsmesse. Mehr dazu in der jüngsten neuen Zeitung, was Sie bei den Zeitungsständen kaufen können oder per PDF-Datei per E-Mail bekommen können.
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1: Es folgen die Meldungen aus dem ungarndeutschen Bereich am 18. September, gesprochen von Heidi Gerner. Der Verband der Branauer Deutschen Selbstverwaltungen hat seine Preisausschreibungen für das vierte Vierteljahr 2026 veröffentlicht. Anträge können erneut in 5 Kategorien gestellt werden. Anträge können deutsche Selbstverwaltungen, zivile Organisationen sowie Nationalitätenbildungseinrichtungen der Komitate Branau und Chomodai einreichen. Die maximale Fördersumme beträgt 150.000 Forint pro Antrag. Alle Unterlagen müssen beim Verband der Branauer Deutschen Selbstverwaltungen an die Postadresse 7621 Beach Munkaci Straße 8 eingereicht werden. Einreichungsfrist der Anträge ist der 25. September. Für ein dokumentarisches Theaterstück mit Premiere im März 2027 sucht die deutsche Bühne Ungarn Menschen, die den Umbruch der 1980er und 1990er Jahre in Ungarn selbst erlebt haben und ihre Erinnerungen teilen möchten. Haben Sie selbst etwas erlebt oder kennen Sie jemanden mit einer Geschichte aus dieser Zeit, dann melden Sie sich unter bereit@dbu.hu. Die Deutsche Bühne Ungarn freut sich auf spannende Lebensgeschichten. Die neueste Ausgabe von Koch mit Mach mit, dem Jugendprojekt der LDU, ist da. Im nächsten Teil des kulinarischen Projekts werden Rezepte aus Fertürakos vorgestellt. Das neue Video sowie weitere Informationen zum Projekt finden Sie auf der Webseite der LDU. Zum Musiknachmittag mit dem B-Kreiners Trio wird am 18. September ab 17 Uhr in die Show Bricciardo in Beuer eingeladen. Erwartet werden alle, die schwäbische Musik lieben und gern das Tanzbein schwingen. Der Eintritt ist frei, eine Voranmeldung ist erforderlich. Anmeldung und Informationen unter evahuber55@gmail.com. Alle sind herzlich willkommen. Vom 18. bis 20. September findet in Landschuk das Krombenfest statt. Die Besucher erwartet ein abwechslungsreiches Programm mit Kinderprogrammen, dem gemeinsamen Kochen und Backen von Kartoffelspeisen, einer Verkostung, einem Kulturprogramm und einem Straßenball. Am Sonntag steht außerdem eine zweisprachige Erntedankmesse auf dem Programm. Am 19. September findet im Jakob-Leyer-Heimatmuseum in der Budapesti-Straße 45 in Budesch eine Tagung zum Thema 80 Jahre Vertreibung statt. Das Programm beginnt um 10 Uhr und bietet mehrere Vorträge zu Thema sowie auch eine Diskussion. Die Veranstalter sind der Deutsche Kulturverein Budesch und das Heimatmuseum Budesch. Weitere Informationen finden Sie auf der Facebook-Seite vom Jakob-Leyer-Heimatmuseum. Am 19. September lädt St. Martin Siget St. Martin ab 16 Uhr zum Tag der Heimat und zum 4. Schwäbischen Insel- und Weinlesefestival ein. Die Besucher erwartet ein Weinleseumzug, ab 18 Uhr ein Galaprogramm sowie Musik und Tanz. Gefeiert wird außerdem das 30-jährige Bestehen der Lorkapelle. Der Eintritt ist frei. In Moor findet am 19. September auf dem Marktplatz das Fest Moorischer Traum statt. Ab 13 Uhr erwartet die Besucher ein abwechslungsreiches Programm mit traditionellen Tanzgruppen, schwäbischer Musik und mehreren Livebands. Für Unterhaltung und gute Stimmung ist den ganzen Nachmittag und Abend über gesorgt. Der Eintritt ist frei. Die nächste deutsche Messe wird am 20. September ab 16 Uhr im Dom von 5 Kirchen zelebriert. Die Messe wird von István Wigan zelebriert. Es singt der Wiesentalchor. Alle Gläubigen werden herzlich erwartet. Am 20. September lädt die Haras der Dorfmusik um 17 Uhr zum Herbstkonzert in das Josef Attila Kulturhaus in Haras ein. Die Besucher erwartet eine Auswahl an Blasmusikstücken aus der Welt der heimischen donauschwäbischen, böhmisch-mährischen und deutschen Blasmusik. Der Verband Ungarndeutscher Autoren und Künstler und das Ungarndeutsche Kultur- und Informationszentrum laden zu einer Gedenkausstellung anlässlich des 90. Geburtstages von Janosch Wagner ein. Die Ausstellung findet am 23. September um 18 Uhr statt. Ausstellungsort ist der Otto-Heineck-Saal im Haus der Ungarndeutschen in der Lendvai-Straße 22 in Budapest. Die Ausstellung wird von Janosch Wohlfahrt eröffnet. Für die musikalische Umrahmung sorgt Stefan Valentin auf der Geige und Susanna Homer am Klavier. Die Teilnahme an der Ausstellung ist kostenlos, aber an Registration gebunden. Anmeldung unter info@zentrum.hu. Die Ausstellung kann man nach der Eröffnung bis zum 15. November nach vorheriger Anmeldung besichtigen. Am 25. September findet in der Sporthalle von Wehmen ein Wohltätigkeitsball zugunsten des Kindergartens von Wehmen statt. Ab 18 Uhr sind alle Interessenten herzlich eingeladen, das Kulturprogramm zu genießen. Ab 21 Uhr sorgt die Polo-Band für gute Stimmung und musikalische Unterhaltung. Der gesamte Erlös des Balls kommt der Modernisierung des Kindergartenhofes zugute. Zwischen dem 25. und 27. September findet in Pilisch-Röschwar das Geotour-Happening statt. Kontakte, Gemeinschaft und Erlebnisse stehen im Mittelpunkt vom Jugendprogramm. Die Teilnahme am dreitägigen Programm ist kostenlos, aber an Anmeldung gebunden. Ausführliche Informationen zum Happening und zur Anmeldung erhalten Sie von der Gemeinschaft Junger Ungarndeutscher. Ende September findet das alljährliche Hefeknüdel-Festival in Gereschlag statt. Das Programm am 26. September beginnt schon am Vormittag mit Kulturprogrammen und mit dem Kochwettbewerb. Der Tag klingt mit einem Schwabenball mit der Unterrockkapelle und mit einem Magna Cum Laude Konzert aus. Alle weiteren Informationen bei der Selbstverwaltung von Gereschlag. Am 26. und 27. September findet zum 24. Mal das Wetschischer Krautfest statt. Im Rahmen der Feierlichkeiten wird auch die Aufnahme von Wetschischer Sauerkraut in die Liste der Hungarika gefeiert. So ehrt das Fest auch das 100. Hungarikum. Das zweitägige Programm stellt das berühmte Wetschischer Sauerkraut und traditionelle Krautspeisen in den Mittelpunkt und kann kostenlos besucht werden. Auf zwei Bühnen wird ein buntes Kulturprogramm geboten und die Interessenten erwarten auf Spiel und Spaß sowie kulinarische Genüsse. Ausführliche Informationen zum Wetschischer Krautfest finden Sie auf der offiziellen Homepage der Veranstaltung auf www.wetschischikapostafest.hu. Alle werden herzlich erwartet. Am 22. September finden im Zeitraum zwischen 9 Uhr vormittags und 15 Uhr nachmittags Wartungsarbeiten an der Sendestation Lockyhead statt und im Zeitraum zwischen 8 Uhr morgens am 22. September und 20 Uhr abends am 25. September werden Wartungsarbeiten an der Sendestation Marzeli durchgeführt. Während der Arbeiten kann es zu Störungen bzw. Ausfällen unserer Sendung kommen. Nach Beendigung der Arbeiten wird das Radioprogramm wieder wie gewohnt zu hören sein. Oktoberfest in Nadasch am 3. und 4. Oktober im Parkrestaurant. Der Abend beginnt mit einem abwechslungsreichen Kulturprogramm. Am 20.30 Uhr sorgen die Kaiserwälder für musikalische Unterhaltung. Am 4. Oktober erwartet die Besucher außerdem ein gemütlicher Frühschoppen. Weitere Informationen finden Sie auf der Facebook-Seite des Parkrestaurants. VUK Jugendleiterbildung in 5 Kirchen von den 9. bis zum 11. Oktober. Ungarndeutschtum, viel Spaß, Musik, Spiele, neue Begegnungen, das alles steht im Mittelpunkt des Programms des Vereins. Anmeldungen können bis zum 1. Oktober eingereicht werden. Anmeldung unter wukkinder.hu. Weitere Informationen auf der Facebook-Seite vom Verein für Ungarndeutsche Kinder. Am 19. September lädt die Deutsche Selbstverwaltung Magyar Polány alle herzlich zu einem traditionellen Nationalitätentag ein. Das Programm beginnt um 15.30 Uhr mit einer deutschsprachigen Messe. Ab 16.30 Uhr werden die Interessenten mit einem bunten Kulturprogramm erwartet. Danach werden alle zum gemeinsamen Tanzen und Singen eingeladen. Weitere Informationen bei der Deutschen Selbstverwaltung von Magyar Polány.
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1: Es folgen die Nachrichten am Mikrofon Christina Arnold. Soziale Netzwerke, bestimmte Spielplattformen und Anbieter von KI für Kinder und Jugendliche sollen nach Plänen der EU-Kommission künftig nachweisen müssen, dass sie sicher sind. Vorher solle es keinen Zugang zu den Minderjährigen geben, erklärt der EU-Kommissionspräsidentin Ursula von der Leyen am Donnerstag bei einer Pressekonferenz in Straßburg. Wer unter 18 ist und einen Account hat, muss dem Vorschlag der Behörde zufolge zum Beispiel künftig andere Nutzer einfach blockieren und stumm schalten können. Zudem müssen Accounts von Minderjährigen standardmäßig auf privat gestellt sein und der Zugriff auf Standortdaten, Kamera und Mikrofon deaktiviert sein. Auch eigene Livestreams sollen sich nicht starten dürfen. Die Online-Dienste sollen zudem nachweisen müssen, dass sie nicht so gestaltet sind, dass sie Kinder süchtig machen. Tabu sind außerdem persönliche Empfehlungsfeeds, die Jugendliche in schädliche Inhalte ziehen, sowie die Möglichkeit, endlos zu scrollen, ohne dass es technische Pausen gibt, etwa weil Daten nachgeladen werden müssen, bevor das nächste Video abgespielt wird. Nur wenn diese Voraussetzungen erfüllt sind, dürfen die Plattformen den Plänen zufolge Kinder und Jugendliche ihre Plattformen nutzen lassen. Zwischen 3 und 13 Jahren sollen Kinder weder eigene Accounts noch Geräte haben. Über Konten ihrer Eltern sollen sie für maximal eine Stunde pro Tag kinderfreundliche Videoplattformen nutzen können. Jugendliche ab 13 Jahren sollen zunächst nur eine Stunde am Tag von ihren Eltern eingerichtete und beaufsichtigte Minikonten nutzen dürfen. Eigene Nutzerkonten sollten grundsätzlich erst ab 15 Jahren möglich sein. Die Online-Anbieter müssen das Alter kontrollieren. Bevor neue Regeln in Kraft treten, müssen sich das EU-Parlament und die 27 EU-Mitgliedsländer mit dem Vorschlag befassen. Das könnte Monate oder sogar Jahre dauern.
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1: Die Temperaturen bleiben bis Sonntag noch weit über 25 Grad Celsius an den Nachmittagen. Nur vereinzelt können Regenschauer die sonnige Zeit trüben. Ab Montag kehrt eine Abkühlung ein. Das waren die Nachrichten, gesprochen von Christina Arnold.
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0: Der Verein für ungarische Kinder organisierte in der Sommerzeit viele Programme, unter anderem auch Camps. Gabor Werner, Vorsitzender des Vereins, erzählte über diese Programme und über die Zukunftspläne. Die Reporterin ist Heidi Gerner. Das Gespräch hören Sie in zwei Teilen.
1: Der Verein für ungarische Kinder organisierte im Sommer viele Programme, unter anderem auch Camps mit sehr, sehr vielen Kindern. Und es gab ein sehr großes Interesse. Können Sie ein bisschen darüber erzählen?
2: Ja, gerne. Also wir haben Ende Juni angefangen in Fünfkirchen. Im Lenohaus hatten wir ein Camp ohne Übernachtung. Also da waren die Kinder tagsüber im Camp und sie haben dann auch in der Umgebung einige ungarndeutsche Dörfer besucht. Heilkräfte der Natur. Also sie haben dann verschiedene Heilmethoden kennengelernt, Heilpflanzen und wie die Vorfahren im Einklang mit der Natur gelebt haben. Also das war eigentlich für jüngere Schüler. Dann hatten wir für ein bisschen Ältere in Torjan, also in Nordungarn, ein Camp mit Übernachtung. Jenes Camp war auch sehr gut besucht und sowohl aus dem Süden als auch aus dem Norden haben da Schüler teilgenommen und wir haben sehr gute Zurückmeldungen erhalten. Und das große Sommercamp hat dieses Jahr in Waschlut, in Waroschlut stattgefunden, in der ersten Woche in August. Diesmal waren wir nicht am Balaton, aber wir waren zum Beispiel im Schopi Park, also das ist auch ein großer Park, wo es sehr viele Möglichkeiten gibt. Also die Schüler konnten da sehr viele Sachen versuchen, ausprobieren. Da gibt es auch einen Teich, wo man auch ein bisschen schwimmen konnte, beziehungsweise so Wasserspiele waren auch vorhanden. Aber wir hatten auch einen ungarndeutschen Tag da, wo wir hauptsächlich ungarndeutsche Inhalte vermittelt haben. Wir haben versucht, während des ganzen Camps dann die deutsche Sprache bevorzugen und wir hatten auch verschiedene Workshops. Und vor Ort haben wir dann einen Bauernhof besucht, wo Ziegenkäse hergestellt wurde. Das hat den Schülern auch sehr gut gefallen. Natürlich durften sie auch kosten und auch zuschauen, wie das Ganze dann gemacht wird. Also ich denke, wir hatten sehr gute Camps dieses Jahr. Die waren auch sehr gut besucht. Alle Camps waren vollzählig. Ich glaube, zwei von den dreien waren sogar überbesucht. Das heißt, wir mussten sogar ein oder zwei Personen zusätzlich noch zulassen oder mussten nicht, aber wir haben das natürlich gemacht. Ja, und das Camp in Waroschlöde war auch so vorbereitet worden, dass wir unsere Jugendleiterbildung im Frühjahr auch in Waroschlöde hatten. Gerade deshalb, weil wir auch neue Jugendleiter mit dabei hatten und dass sie dann auch die Umgebung erforschen können. Und da konnten wir schon konkret uns auf Sachen einigen, was wir dann im Camp im August auch verwirklichen konnten. Ja, und jetzt haben wir noch eine Jugendleiterbildung im Herbst. Diesmal in Fünfkirchen in Pitsch am Valeria Koch Bildungszentrum im Wohnheim. Ja, und ich freue mich schon auf die neuen Anmeldungen und hoffe, dass wir auch neben den Alten auch neue Gesichter sehen können.
1: Wie sieht so eine Jugendleiterbildung aus? Vorschriften, wer sich da anmelden kann, wie sieht das aus?
2: Also eigentlich können sich Interessenten beliebig anmelden. Natürlich ist es erwünscht, dass eine gewisse Sprachkompetenz vorhanden ist. Also wir sagen meistens ab B2, aber es ist auch schon vorgekommen, dass solche Schüler sich angemeldet, die keine B2, also nicht auf dem Niveau B2 waren. Aber wenn sie gewollt sind, ihre Deutschkenntnisse zu erweitern und sich in diese Gruppe eingliedern können, dann gibt es natürlich auch keine Grenzen. Also da können gerne auch solche kommen. Aber es muss schon ein Interesse vorhanden sein und es muss auch schon ein Wille vorhanden sein, dass sie sich dann entwickeln sprachlich. Ja, und ansonsten ist es gut, wenn man solche Kompetenzen mitbringt, dass man gut mit Kindern umgehen kann und ja, dass man irgendwie die Arbeit sieht. Also nicht da sitzt, wenn man sieht, dass man jetzt etwas zu verrichten hat, sondern dass man auch anpackt. Also das ist natürlich auch sehr wichtig bei einem Jugendleiter.
0: Liebe Hörer, das Gespräch mit Gabor Werner geht gleich weiter. Bleiben Sie dran. Jetzt.

0: Es geht weiterhin um VUK, dem Verein für ungarndeutsche Kinder. Heidi Gerner befragte dazu Gábor Werner, den Vorsitzenden. Es folgt der zweite Teil des Gesprächs.
1: Wir haben jetzt schon mal über die Sprache gesprochen. Bei den Camps wurde das auch erwähnt. Wie sah das aus? Viele Kinder aus vielen verschiedenen Ortschaften, wahrscheinlich auch nicht mit demselben Sprachniveau. Wie konnte man das regeln?
2: Ja, das ist jedes Jahr schwierig. Wir haben schon Jahre gehabt, wo wir das dann... Also wo wir eine Vorarbeit geleistet haben und versucht haben, die Kinder nach sprachlichem Niveau in die sogenannten Familien, die wir dann jedes Jahr gründen, einzuordnen. Das hat manchmal gut geklappt, manchmal hat es nicht so gut geklappt. Also es ist immer eine Frage, ob wir die Schüler dann homogen oder heterogen einordnen sollen. Aber daneben, dass wir versuchen, in der Alltagssprache auch sprachliche Elemente mit einzubringen, hatten wir dieses Jahr zum Beispiel Themen, die wir dann angegeben haben. Das haben wir am Anfang des Camps, also mit einem Wortschatz, den Teilnehmern gegeben. Und am Ende haben wir dann versucht zu prüfen, aus diesem Wortschatz, was hängen geblieben ist oder wie sie sich in dieser einen Woche entwickeln konnten. Und dann haben wir auch versucht, bei einigen Personen, dass diese Personen möglichst nur Deutsch zu den Schülern sprechen, auch wenn sie dann Ungarisch antworten. Das ist eigentlich auch kein Problem. Und während einer Woche kann man diese Strukturen natürlich nicht so festigen, als wenn das ein längerer Zeitraum wäre. Aber kleine Ergebnisse kann man schon erreichen.
1: War es schwierig, die Kinder davon überzeugen, die deutsche Sprache in allgemeinen oder Alltagssituationen zu benutzen?
2: Unterschiedlich. Also es gibt immer ein, zwei, aber ich muss dazu sagen, das sind die wenigeren. Also es gibt ein, zwei Kinder dabei jedes Jahr, die eigentlich das Zugehörigkeitsgefühl suchen, diese Gruppe suchen, die VUK-Programme suchen, mit der Sprache aber entweder nicht so vertraut sind oder nicht so gut sind oder nicht gute Erfahrungen beim Sprachenlernen gemacht haben. Bei denjenigen Kindern ist es immer ein bisschen schwieriger, aber selbst da sehe ich, dass wir kleine Ziele erreichen können. Aber die große Mehrheit ist offen.
1: Gibt es da schon eine Methode, was Sie für diese Kinder entwickelt haben, was Sie da machen oder wie Sie...
2: Ja, es gibt kleinere spielerische Übungen, die wir machen und da sind sie natürlich mit dabei, wo man dann sich 1, 2, 3, 4, 5, 10 Wörter merken muss und mit diesen Wörtern oder Wendungen oder sogar mit 1, 2 Sätzen kann man da spielen oder herum experimentieren. Und wir machen auch viele Bewegungsspiele, wo dann auch Sprache ein bisschen mit dabei ist und mit diesen kann man sie, glaube ich, schneller gewinnen, als wenn man jetzt versuchen würde, mit großen Schritten oder mit deutschen Texten oder mit längeren deutschen Einheiten sie zu bombardieren.
1: Jetzt, dass der Sommer vorbei ist, die Schulzeit beginnt, gibt es schon vielleicht einige Pläne oder Programme in der Zukunft, worüber Sie ein bisschen vielleicht erzählen könnten?
2: Ja, also wie gesagt, zwischen dem 9. und 11. Oktober haben wir Jugendleiterausbildung. Wir erwarten alle Interessenten recht herzlich im 5-Kirchen im Internat und am ersten Tag, also am 9. Oktober, das ist ein Freitag, am Abend ab 19 Uhr gibt es hier im Schülerwohnheim einen Werwolfabend. Wir haben das Anfang dieses Jahres eingeführt, dass wir den Page jeden Monat oder zumindest haben wir das versucht, jeden Monat einmal einen Werwolfabend zu veranstalten und das möchten wir jetzt mit Beginn der Schule, im Sommer haben wir eine Pause gehabt, aber mit Anfang der Schule möchten wir das jetzt wieder starten und der erste Anlass wird dann der 9. Oktober, 19 Uhr, Valeria Koch Schülerwohnheim. Da können eigentlich alle kommen, die Lust und Interesse haben. Zwischen dem 6. und 8. November haben wir unser Familienwochenende. Geplant wurde sie nach Schimontornio, aber da wir davon da Bescheid bekommen haben, dass wegen der Renovierungsarbeiten keine Gruppen in dieser Zeit empfangen werden können, konnten wir zum Glück das umorganisieren und nun findet das Wochenende in Tengelitz im Hotel, im Thermahotel Tengelitz statt. Da waren wir schon mehrmals in den vorigen Jahren und ich glaube, das ist auch eine gute Lokation. Ist auch leicht zu erreichen über die Autobahn, auch aus der nördlichen Richtung und ist auch ein ganz gutes Hotel. Ja, da haben wir auch verschiedene Workshops. Da haben wir Familienzeit für die Familien, dass sie auch ein bisschen erholen können. Aber auch Familienprogramme, Programme für die Kinder. Wir sprechen da über Zweisprachigkeit, zweisprachige Kindererziehung. Und wir haben auch jedes Jahr eingeladene Gäste. Dieses Jahr auch zum Beispiel eine Fachfrau zur zweisprachigen Kindererziehung. Ja, es ist immer interessant, glaube ich, also es lohnt sich als Familie da teilzunehmen, mit kleineren, aber auch mit etwas größeren Kindern. Ja, und dann haben wir noch am 22. November in Fünfkirchen-Petsch einen Familiennachmittag ab 15 bis 18 Uhr im Lenohaus, und das wird jetzt das erste Mal veranstaltet. Ich hoffe, dass je mehr Familien oder Interessenten kommen. Ron Kildiko wird eine kurze Theatervorstellung haben, Shaggy Kotto macht eine musikalische Veranstaltung für die ganz kleinen Kinder, was sie auch jetzt jeden Monat im Lenohaus hat, also diese Musikerzen-Vorstellung. Also da sind auch alle mit Kinder zwischen 0 und 3 recht herzlich eingeladen, und das Ganze verläuft auch auf Deutsch. Ja, und in der Adventszeit werden wir auch noch so einen Familiennachmittag im Norden haben, aber da steht es noch nicht ganz fest, welchem Tag und genau wo.
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1: Es folgen die Meldungen aus dem ungarndeutschen Bereich am 18. September, gesprochen von Heidi Gerner. Der Verband der Branauer Deutschen Selbstverwaltungen hat seine Preisausschreiben für das vierte Vierteljahr 2026 veröffentlicht. Anträge können erneut in 5 Kategorien gestellt werden. Anträge können deutsche Selbstverwaltungen, zivile Organisationen sowie Nationalitätenbildungseinrichtungen der Komitate Branau und Chomodai einreichen. Die maximale Fördersumme beträgt 150.000 Forint pro Antrag. Alle Unterlagen müssen beim Verband der Branauer Deutschen Selbstverwaltungen an die Postadresse 7621 Beetsch Munkatschi Straße 8 eingereicht werden. Einreichungsfrist der Anträge ist der 25. September. Für ein dokumentarisches Theaterstück mit Premiere im März 2027 sucht die Deutsche Bühne Ungarn Menschen, die den Umbruch der 1980er und 1990er Jahre in Ungarn selbst erlebt haben und ihre Erinnerungen teilen möchten. Haben Sie selbst etwas erlebt oder kennen Sie jemanden mit einer Geschichte aus dieser Zeit? Dann melden Sie sich unter bereit@dbu.hu. Die Deutsche Bühne Ungarn freut sich auf spannende Lebensgeschichten. Die neueste Ausgabe von Koch mit Mach mit, dem Jugendprojekt der LDU, ist da. Im nächsten Teil des kulinarischen Projekts werden Rezepte aus Fertürakosch vorgestellt. Das neue Video sowie weitere Informationen zum Projekt finden Sie auf der Webseite der LDU. Zum Musiknachmittag mit dem B-Kreiners Trio wird am 18. September ab 17 Uhr in die Show Bricciardo in Bojo eingeladen. Erwartet werden alle, die schwäbische Musik lieben und gern das Tanzbein schwingen. Der Eintritt ist frei, eine Voranmeldung ist erforderlich. Anmeldung und Informationen unter evahuber55@gmail.com. Alle sind herzlich willkommen. Vom 18. bis 20. September findet in Landschuk das Krombenfest statt. Die Besucher erwartet ein abwechslungsreiches Programm mit Kinderprogrammen, dem gemeinsamen Kochen und Backen von Kartoffelspeisen, einer Verkostung, einem Kulturprogramm und einem Straßenball. Am Sonntag steht außerdem eine zweisprachige Erntedankmesse auf dem Programm. Am 19. September findet im Jakob-Leyer-Heimatmuseum in der Budapesti-Straße 45 in Wudasch eine Tagung zum Thema 80 Jahre Vertreibung statt. Das Programm beginnt um 10 Uhr und bietet mehrere Vorträge zu Thema sowie auch eine Diskussion. Die Veranstalter sind der Deutsche Kulturverein Wudasch und das Heimatmuseum Wudasch. Weitere Informationen finden Sie auf der Facebook-Seite vom Jakob-Leyer-Heimatmuseum. Am 19. September lädt St. Martin Siget St. Martin ab 16 Uhr zum Tag der Heimat und zum 4. Schwäbischen Insel- und Weinlesefestival ein. Die Besucher erwartet ein Weinleseumzug, ab 18 Uhr ein Galaprogramm sowie Musik und Tanz. Gefeiert wird außerdem das 30-jährige Bestehen der Lordkapelle. Der Eintritt ist frei. In Moor findet am 19. September auf dem Marktplatz das Fest Moorischer Traum statt. Ab 13 Uhr erwartet die Besucher ein abwechslungsreiches Programm mit traditionellen Tanzgruppen, schwäbischer Musik und mehreren Livebands. Für Unterhaltung und gute Stimmung ist den ganzen Nachmittag und Abend über gesorgt. Der Eintritt ist frei. Die nächste Deutsche Messe wird am 20. September ab 16 Uhr im Dom von 5 Kirchen zelebriert. Die Messe wird von István Wigan zelebriert. Es singt der Wiesentalchor. Alle Gläubigen werden herzlich erwartet. Am 20. September lädt die Haras der Dorfmusik um 17 Uhr zum Herbstkonzert in das Josef Attila Kulturhaus in Haras ein. Die Besucher erwartet eine Auswahl an Blasmusikstücken aus der Welt der heimischen donauschwäbischen, böhmisch-mährischen und deutschen Blasmusik. Der Verband Ungarndeutscher Autoren und Künstler und das Ungarndeutsche Kultur- und Informationszentrum laden zu einer Gedenkausstellung anlässlich des 90. Geburtstages von Janosch Wagner ein. Die Ausstellung findet am 23. September um 18 Uhr statt. Ausstellungsort ist der Otto-Heineck-Saal im Haus der Ungarndeutschen in der Lendvai-Straße 22 in Budapest. Die Ausstellung wird von Janosch Wohlfahrt eröffnet. Für die musikalische Umrahmung sorgt Stefan Valentin auf der Geige und Susanna Homer am Klavier. Die Teilnahme an der Ausstellung ist kostenlos, aber an Registration gebunden. Anmeldung unter info@zentrum.hu. Die Ausstellung kann man nach der Eröffnung bis zum 15. November nach vorheriger Anmeldung besichtigen. Am 25. September findet in der Sporthalle von Wehmen ein Wohltätigkeitsball zugunsten des Kindergartens von Wehmen statt. Ab 18 Uhr sind alle Interessenten herzlich eingeladen, das Kulturprogramm zu genießen. Ab 21 Uhr sorgt die Polo-Band für gute Stimmung und musikalische Unterhaltung. Der gesamte Erlös des Balls kommt der Modernisierung des Kindergartenhofes zugute. Zwischen dem 25. und 27. September findet in Pilisch-Röschwag das Geotour-Happening statt. Kontakte, Gemeinschaft und Erlebnisse stehen im Mittelpunkt vom Jugendprogramm. Die Teilnahme am dreitägigen Programm ist kostenlos, aber an Anmeldung gebunden. Ausführliche Informationen zum Happening und zur Anmeldung erhalten Sie von der Gemeinschaft junger Ungarndeutscher. Ende September findet das alljährliche Hefeknüder-Festival in Gereschlag statt. Das Programm am 26. September beginnt schon am Vormittag mit Kulturprogrammen und mit dem Kochwettbewerb. Der Tag klingt mit einem Schwabenball mit der Unterrockkapelle und mit einem Magna Cum Laude Konzert aus. Alle weiteren Informationen bei der Selbstverwaltung von Gereschlag. Am 26. und 27. September findet zum 24. Mal das Wetschischer Krautfest statt. Im Rahmen der Feierlichkeiten wird auch die Aufnahme vom Wetschischer Sauerkraut in die Liste der Hungarika gefeiert. So ehrt das Fest auch das 100. Hungarikum. Das zweitägige Programm stellt das berühmte Wetschischer Sauerkraut und traditionelle Krautspeisen in den Mittelpunkt und kann kostenlos besucht werden. Auf zwei Bühnen wird ein buntes Kulturprogramm geboten und die Interessenten erwarten auch Spiel und Spaß sowie kulinarische Genüsse. Ausführliche Informationen zum Wetschischer Krautfest finden Sie auf der offiziellen Homepage der Veranstaltung auf www.wetschischikapostafest.hu. Alle werden herzlich erwartet. Am 22. September finden im Zeitraum zwischen 9 Uhr vormittags und 15 Uhr nachmittags Wartungsarbeiten an der Sendestation Lockyhead statt und im Zeitraum zwischen 8 Uhr morgens am 22. September und 20 Uhr abends am 25. September werden Wartungsarbeiten an der Sendestation Marzeli durchgeführt. Während der Arbeiten kann es zu Störungen bzw. Ausfällen unserer Sendung kommen. Nach Beendigung der Arbeiten wird das Radioprogramm wieder wie gewohnt zu hören sein. Oktoberfest in Nadasch am 3. und 4. Oktober im Park Restaurant. Der Abend beginnt mit einem abwechslungsreichen Kulturprogramm. Am 20.30 Uhr sorgen die Kaiserwälder für musikalische Unterhaltung. Am 4. Oktober erwartet die Besucher außerdem ein gemütlicher Frühschoppen. Weitere Informationen finden Sie auf der Facebook-Seite des Parkrestaurants. VUK Jugendleiterbildung in 5 Kirchen von den 9. bis zum 11. Oktober. Ungarndeutschtum, viel Spaß, Musik, Spiele, neue Begegnungen, das alles steht im Mittelpunkt des Programms des Vereins. Anmeldungen können bis zum 1. Oktober eingereicht werden. Anmeldung unter wukkinder.hu. Weitere Informationen auf der Facebook-Seite vom Verein für Ungarndeutsche Kinder. Am 19. September lädt die Deutsche Selbstverwaltung Magyar Polány alle herzlich zu einem traditionellen Nationalitätentag ein. Das Programm beginnt um 15.30 Uhr mit einer deutschsprachigen Messe. Ab 16.30 Uhr werden die Interessenten mit einem bunten Kulturprogramm erwartet. Danach werden alle zum gemeinsamen Tanzen und Singen eingeladen. Weitere Informationen bei der Deutschen Selbstverwaltung von Magyar Polány.
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0: Liebe Hörer, das war schon die deutsche Sendung. Das war Treffpunkt am Vormittag für den 18. September 2026. Am Mikrofon verabschiedet sich für heute Christina Arnold. Ich wünsche Ihnen ein wunderbares Wochenende. Alles Gute. Seien Sie auch morgen ab 10 Uhr wieder mit dabei. Bis zum nächsten Mal.
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